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1: Im Studio Gisa Weber, schönen guten Morgen. Erstmals seit Beginn des Ukraine-Kriegs haben die Außenminister Deutschlands und Russlands direkt miteinander gesprochen. Am Rand der UN-Vollversammlung in New York traf Johann Wadephul überraschend seinen russischen Kollegen Lavrov. Bei dem Gespräch forderte Wadephul Russland erneut auf, an den Verhandlungstisch zurückzukehren. Im ersten sagte der deutsche Außenminister am Abend:
2: Es hat kein positives Ergebnis gebracht, aber allen, die immer wieder sagen, Deutschland muss verhandeln, Deutschland muss mal mit Russland reden, denen erwidere ich jetzt: Das tun wir. Und Russland zeigt zum jetzigen Zeitpunkt bedauerlicherweise keine Bereitschaft, in eine konstruktive Verhandlungsposition zu gehen.
1: München geht für Deutschland ins Rennen um die Olympischen und Paralympischen Spiele 2036, 40 oder 44. Die bayerische Hauptstadt hat sich bei der Abstimmung in Baden-Baden knapp gegen die Konkurrenz aus NRW durchgesetzt. Bayerns Ministerpräsident Söder sagte:
3: Es ist was Historisches und wir wollen alles geben, damit wir am Ende gemeinschaftlich als Deutschland, als Partner für Nord, für Süd, für Ost und West am Ende uns als ein Land präsentieren. Das ist unser Ziel und dafür wollen wir arbeiten und danke für das Vertrauen.
1: Sollte München die Spiele tatsächlich bekommen, werden die Segelwettbewerbe wie schon 1972 in Kiel ausgetragen. Bundesweit sind rund 175.000 Menschen gegen Sozialabbau auf die Straße gegangen. Zu dem Aktionstag hatte der DGB aufgerufen. Kritik kommt von den Arbeitgebern. Die Gewerkschaften würden zu jeder Veränderung Nein sagen und von einer Welt von gestern träumen. Verkehrsminister Bilger ist unzufrieden mit dem Sanierungstempo bei der Deutschen Bahn. Der CDU-Politiker sagte dem Spiegel, man könne niemandem erklären, warum Pendlerstrecken so lange gesperrt werden und die Situation danach immer noch nicht besser ist. Sein Ziel: Bis 2029 sollen mindestens 70% der Fernzüge pünktlich sein. In der spanischen Hauptstadt Madrid haben tausende Menschen für bezahlbare Wohnungen demonstriert. Auslöser war die Zwangsräumung einer 87 Jahre alten Frau, die 70 Jahre in ihrer Wohnung gelebt hatte. Die Regierung berät jetzt über einen stärkeren Mieterschutz.
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4: Mit KI-Support. Nebel gibt es heute früh noch ein bisschen. Danach wird es trocken und die Sonne kommt raus. Dazu ziehen nur vereinzelt mal Wolken durch, besonders in der Mitte. Die Höchstwerte liegen bei 22 bis 31 Grad. Morgen sind im Norden eher viele Wolken dabei und ab und zu kann ein Schauer runterkommen. Sonst bleibt es sonnig bei bis zu 31 Grad.

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1: Im Studio Christiane Hampe. Schönen guten Morgen. Erstmals seit Beginn des Ukraine-Kriegs haben die Außenminister Deutschlands und Russlands direkt miteinander gesprochen. Am Rand der UN-Vollversammlung in New York traf Johann Wadephul überraschend seinen russischen Kollegen Lavrov. Gisa Weber, wie lief's denn?
2: Ja, 20 Minuten saßen beide zusammen. Wadephul hat die Gelegenheit natürlich genutzt und die großen Themen angesprochen, also den Krieg in der Ukraine, aber auch den Drohnenvorfall am Leipziger Flughafen. Große Fortschritte gab es dabei nicht. Zwar sprach Wadephul im Anschluss von einem sinnvollen Treffen, Sergej Lavrov wiederum erklärte, er hätte dem Gespräch nichts Neues entnehmen können.
1: In der EU gelten ab heute schärfere Regeln gegen sogenanntes Werbe-Greenwashing. Produkte dürfen nicht mehr ohne weiteres als umweltfreundlich oder klimaneutral beworben werden. Mehr von Tim Britztrup.
3: Die Hersteller dürfen solche Begriffe im Werbesprech nur noch verwenden, wenn sie dafür Belege haben. Und da reicht es nicht, wenn zum Ausgleich irgendwo Bäume gepflanzt werden. Außerdem dürfen sich beispielsweise Energiekonzerne nicht als nachhaltig bezeichnen, weil sie auch Windenergie im Angebot haben, ihr Hauptgeschäft aber mit Öl und Gas machen. Auch selbst erfundene Umweltsiegel sind jetzt verboten. Bei Verstößen drohen Geldstrafen.
1: Knapp eine Woche nach der Wahl in Berlin hat die SPD auf einem Parteitag dafür gestimmt, die Einladung der Linken für Sondierungen anzunehmen. Als Streitpunkte gelten allerdings die Wohnungspolitik und der Umgang mit Antisemitismus. Die Linke in Berlin will mit SPD und Grünen eine Koalition bilden. Bundespräsident Steinmeier sieht in der Olympia-Entscheidung für München eine große Chance für Deutschland. Auch Bundeskanzler Merz ruft das Land auf, jetzt mutig voranzugehen. Die Spiele 2036 will das Internationale Olympische Komitee 2029 vergeben. In der spanischen Hauptstadt Madrid haben tausende Menschen für bezahlbare Wohnungen demonstriert. Auslöser war die Zwangsräumung einer 87 Jahre alten Frau, die 70 Jahre lang in ihrer Wohnung gelebt hatte. Die Regierung berät jetzt über einen stärkeren Mieterschutz in Spanien. Spiel 2 heute für den neuen Fußball-Bundestrainer Jürgen Klopp. Am Abend geht es in der Nations League in Augsburg gegen Griechenland. Zum ersten Mal seit 25 Jahren sind da bei einem Länderspiel in Deutschland wieder Stehplätze zugelassen. Sportlich gibt es auf jeden Fall eine Änderung. Statt Ter Stegen steht Nübel im Tor.
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4: Mit KI-Support. Nebel gibt es am Morgen vereinzelt und der löst sich dann meist auf. Tagsüber bleibt es trocken, erst sind noch mehr Wolken dabei, am Nachmittag werden die wieder mehr. Die Höchstwerte landen bei 22 bis 29 Grad, im Südwesten sind sogar bis 31 Grad drin. Morgen im Norden viele Wolken und ab und zu Schauer, sonst freundlich, maximal bis 29 Grad.

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1: Im Studio Christiane Hampe. Schönen guten Morgen. Erstmals seit Beginn des Ukraine-Kriegs haben die Außenminister Deutschlands und Russlands wieder direkt miteinander gesprochen. Am Rande der UN-Vollversammlung in New York traf Johann Wadephul seinen russischen Kollegen Lavrov. Wadephul forderte Russland erneut auf, an den Verhandlungstisch zurückzukehren. Im ersten sagte der deutsche Außenminister am Abend:
2: Es hat kein positives Ergebnis gebracht, aber allen, die immer wieder sagen, Deutschland muss verhandeln, Deutschland muss mal mit Russland reden, denen erwidere ich jetzt. Das tun wir. Und Russland zeigt zum jetzigen Zeitpunkt bedauerlicherweise keine Bereitschaft, in eine konstruktive Verhandlungsposition zu gehen.
1: In der EU gelten ab heute schärfere Regeln gegen sogenanntes Werbe-Greenwashing. Produkte dürfen nicht mehr ohne weiteres als umweltfreundlich oder klimaneutral beworben werden. Mehr von Tim Britztrup.
3: Die Hersteller dürfen solche Begriffe im Werbesprech nur noch verwenden, wenn sie dafür Belege haben. Und da reicht es nicht, wenn zum Ausgleich irgendwo Bäume gepflanzt werden. Außerdem dürfen sich beispielsweise Energiekonzerne nicht als nachhaltig bezeichnen, weil sie auch Windenergie im Angebot haben, ihr Hauptgeschäft aber mit Öl und Gas machen. Auch selbst erfundene Umweltsiegel sind jetzt verboten. Bei Verstößen drohen Geldstrafen.
1: Die Europäische Union stellt über 700 Millionen Euro für vertriebene und von Krisen betroffene Menschen weltweit bereit, vor allem aber in Afrika. Das kündigte EU-Kommissionspräsidentin von der Leyen an. Auch die Nothilfe für Betroffene der Kriege im Nahen Osten und in der Ukraine soll aufgestockt werden. Papst Leo setzt heute seine Frankreich-Reise fort. Er trifft sich unter anderem mit Opfern sexuellen Missbrauchs durch katholische Geistliche. Zu seiner Messe gestern auf der Place de la Concorde in Paris waren rekordverdächtige 800.000 Besucher gekommen. Spiel 2 heute für den neuen Fußball-Bundestrainer Jürgen Klopp. Heute Abend geht es in der Nations League in Augsburg gegen Griechenland. Zum ersten Mal seit 25 Jahren sind da beim Länderspiel auch wieder Stehplätze zugelassen. Klopp sagte dazu:
4: Die Stimmung im Stadion hat eine dramatische Auswirkung auf Leistung. Menschen, die stehen, sind per se eher dazu bereit, so war das in der Vergangenheit, da kommt normalerweise die Lautstärke her. Es geht immer nur, dass die richtigen Leute im Stadion sind. Und dann, wenn die richtigen stehen, ist es überragend, ist der Einfluss groß.
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5: Mit KI-Support. Nebel gibt es am Morgen erstmal noch, der löst sich dann aber. Danach wird's richtig freundlich mit viel Sonne und es bleibt trocken. Nur über der Mitte zeigen sich ab und zu mal mehr Wolken. Dazu wird es warm. Die Höchstwerte liegen zwischen 22 und 29 Grad. Morgen bleiben im Norden mehr Wolken hängen und ab und zu kann mal ein Schauer runterkommen, sonst oft sonnig, maximal bis 29 Grad.

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1: Im Studio Christiane Hampe. Schönen guten Tag. Berlin statt Düsseldorf, Kanzleramt statt Staatskanzlei? Nein, so lautet die Antwort von NRW-Ministerpräsident Wüst. Er hat keine Ambitionen für einen Wechsel in die Bundespolitik. Das sagte er dem Deutschlandfunk. Mehr von Daniel Bornberg.
2: Seit dem miesen Abschneiden der CDU bei den Wahlen in Sachsen-Anhalt, Mecklenburg-Vorpommern und Berlin ist der Druck auf Kanzler Merz noch einmal größer geworden. Immer wieder gab es zuletzt Debatten über seine Person. Ist er der richtige Mann? Kann er es überhaupt? Sollte nicht lieber Wüst übernehmen? Der spricht sich nun gegen einen solchen Schritt aus und sagt mit Blick auf die Landtagswahl in NRW im nächsten Jahr: Ich trete an für 5 Jahre. Ich habe keine anderen Pläne.
1: Ab heute gelten in der EU schärfere Regeln für Werbung mit Klimaslogans. Begriffe wie umweltfreundlich oder klimaneutral dürfen nur noch auf Produkte gedruckt werden, wenn die Hersteller das belegen können. Verbraucher sollen so vor falschen Versprechungen geschützt werden. Erstmals seit Beginn des Ukraine-Kriegs haben die Außenminister Deutschlands und Russlands direkt miteinander gesprochen. Am Kreml-Kurs ändert das allerdings nichts. Moskau will nicht über ein Ende des Ukraine-Kriegs verhandeln, das sagte Außenminister Wadefuhl nach dem Gespräch mit Lavrov. Auf der A96 ist ein Reisebus in Oberbayern verunglückt. Dabei gibt es nach aktuellem Stand 2 Tote und 8 Schwerverletzte. Der Bus war in der Nähe von Landsberg am Lech von der Autobahn abgekommen und umgekippt. An Bord war eine Reisegruppe von den Philippinen. Taylor Swift hat einen neuen Spotify-Rekord aufgestellt. Ihr aktueller Song Patient Zero war am Freitag der meistgestreamte Song einer Künstlerin an einem Tag in diesem Jahr. Im Rahmen der MTV Video Music Awards stellt Swift heute das Musikvideo zu Patient Zero vor. Deutschland gegen Griechenland. Das ist das 2. Nations League-Spiel, bei dem der neue Bundestrainer Jürgen Klopp an der Seitenlinie steht. Die Partie geht heute Abend in Augsburg über die Bühne. Zum ersten Mal seit 25 Jahren sind da bei einem Länderspiel in Deutschland wieder Stehplätze zugelassen. Dazu sagte Klopp:
3: Die Stimmung im Stadion hat eine dramatische Auswirkung auf Leistung. Menschen, die stehen, sind per se eher dazu bereit, so war das in der Vergangenheit, da bekommt normalerweise die Lautstärke her. Es geht immer nur, dass die richtigen Leute im Stadion sind. Und dann, wenn die richtigen stehen, ist es überragend, ist der Einfluss groß.
1: Anstoß heute Abend ist um 20.45 Uhr.
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4: Mit KI-Support. Sonnig und trocken ist es gerade. Nur im Westen ziehen später ein paar mehr Wolken auf, bleiben aber harmlos. Dazu wird es richtig warm. Die Höchstwerte liegen heute zwischen 22 und 31 Grad. Morgen dann im Westen und an der Küste deutlich wolkiger, dort auch mal Schauer, sonst oft weiter sonnig bei maximal um 31 Grad.

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1: Im Studio Colin Mock, schönen guten Tag. In der EU gelten jetzt schärfere Regeln für sogenanntes Greenwashing bei Werbung mit Klimaslogans. Begriffe wie umweltfreundlich oder klimaneutral dürfen nur noch auf Produkte gedruckt werden, wenn die Hersteller das auch belegen können. Dafür reicht es auch nicht aus, wenn irgendwo zum Ausgleich Bäume gepflanzt werden. Verbraucher sollen so vor falschen Versprechungen geschützt werden. Bei Verstößen drohen Geldstrafen. Ein wichtiges Treffen, aber keine Fortschritte. So hat Deutschlands Außenminister Wadephul sein Gespräch mit seinem russischen Amtskollegen Lavrov bewertet. Sie haben sich am Rande der UN-Vollversammlung in New York an einen Tisch gesetzt. Es war das erste Treffen dieser Art seit Beginn des Ukraine-Kriegs. Wadephul sagte dazu im Ersten:
2: Es hat kein positives Ergebnis gebracht, aber allen, die immer wieder sagen, Deutschland muss verhandeln, Deutschland muss mal mit Russland reden, denen erwidere ich jetzt. Das tun wir und Russland zeigt zum jetzigen Zeitpunkt bedauerlicherweise keine Bereitschaft, in eine konstruktive Verhandlungsposition zu gehen.
1: Etwa 3,8 Millionen Besucher sind bislang zum Münchner Oktoberfest gekommen. Das schätzt die Festleitung in einer Zwischenbilanz. Das sind 300.000 Gäste mehr als im letzten Jahr zu diesem Zeitpunkt. Der Bierabsatz liegt aber leicht unter dem Vorjahresniveau. Berlin statt Düsseldorf, Kanzleramt statt Staatskanzlei? Nein, sagt NRW-Ministerpräsident Wüst. Er hat keine Ambitionen für einen Wechsel in die Bundespolitik. Mit Blick auf die Landtagswahl im nächsten Jahr sagte Wüst dem Deutschlandfunk: Ich trete an für 5 Jahre, ich habe keine anderen Pläne. Die deutsche Fußballnationalelf muss heute Abend wieder in der Nations League ran. In Augsburg spielt das DFB-Team mit dem neuen Bundestrainer Jürgen Klopp an der Seitenlinie gegen Griechenland. Der setzt dieses Mal auf Alexander Nübel statt Marc-André Ter Stegen im Tor.
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3: Mit KI-Support. Viel Sonne gibt es heute Nachmittag erstmal, meist mit wenig Wolken und trocken. Später schieben sich im Westen mehr Wolken rein, aber Regen ist weiterhin kein Thema. Dazu liegen die aktuellen Werte so zwischen 22 und 31 Grad. Morgen dann im Norden mehr Wolken und an der Küste kann ab und zu ein Schauer dabei sein. Sonst bleibt's oft sonnig bei maximal 31 Grad.

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1: Im Studio Colin Mock, schönen guten Tag. Die EU geht gegen sogenanntes Greenwashing bei Werbung vor. Es gelten jetzt schärfere Regeln. Produkte dürfen nicht mehr ohne weiteres als umweltfreundlich oder klimaneutral beworben werden. Mehr von Tim Britztrup.
2: Die Hersteller dürfen solche Begriffe im Werbesprech nur noch verwenden, wenn sie dafür Belege haben. Und da reicht es nicht, wenn zum Ausgleich irgendwo Bäume gepflanzt werden. Außerdem dürfen sich beispielsweise Energiekonzerne nicht als nachhaltig bezeichnen, weil sie auch Windenergie im Angebot haben, ihr Hauptgeschäft aber mit Öl und Gas machen. Auch selbst erfundene Umweltsiegel sind jetzt verboten. Bei Verstößen drohen Geldstrafen.
1: Etwa 3,8 Millionen Besucher sind bislang zum Münchner Oktoberfest gekommen. Das schätzt die Festleitung in einer Zwischenbilanz. Das sind 300.000 Gäste mehr als im letzten Jahr zu dieser Zeit. Mehr von Daniel Bornberg.
3: Das Wetter passt, die Stimmung ist bestens, die Festleitung zeigt sich zur Wiesnhalbzeit rundum zufrieden und auch die Polizei zieht eine positive Zwischenbilanz, auch wenn die Zahl der Einsätze und Straftaten gestiegen ist. Ob der Durst nicht so groß oder die Maß mit bis zu knapp 16 Euro einfach zu teuer ist, das lässt sich nicht sagen. Fakt ist, der Bierabsatz auf dem Oktoberfest liegt leicht unter dem Vorjahresniveau.
1: Eine Mehrheit der Schweizer lehnt eine striktere Neutralität des Landes ab. Laut Prognosen haben sich bei einem Volksentscheid mehr als 70% dafür ausgesprochen, die aktuellen Regeln beizubehalten. Damit kann die Schweiz etwa auch weiterhin EU-Sanktionen gegen Russland übernehmen. Schwerer Busunfall in Oberbayern. Dabei sind auf der A96 bei Landsberg am Lech 2 Fahrgäste gestorben und 8 schwer verletzt worden. Der Bus mit einer Reisegruppe von den Philippinen war auf dem Weg von Mailand zum Oktoberfest in München. Er kam von der Autobahn ab und kippte um. Für die deutsche Fußballnationalmannschaft steht heute das nächste Nations League-Spiel an und für Jürgen Klopp damit das zweite Spiel als Bundestrainer. In Augsburg spielt die DFB-Elf am Abend gegen Griechenland. Nach dem Unentschieden in den Niederlanden soll für Klopp jetzt der erste Sieg her.
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4: Mit KI-Support. Viel Sonne gibt es heute Nachmittag erstmal, meist mit wenig Wolken und trocken. Später schieben sich im Westen mehr Wolken rein, aber Regen ist weiterhin kein Thema. Dazu liegen die aktuellen Werte so zwischen 22 und 31 Grad. Morgen dann im Norden mehr Wolken und an der Küste kann ab und zu ein Schauer dabei sein. Sonst bleibt's oft sonnig bei maximal 31 Grad.

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1: Im Studio Colin Mock. Schönen guten Abend. Die EU geht gegen sogenanntes Greenwashing bei Werbung vor. Es gelten jetzt schärfere Regeln. Produkte dürfen nicht mehr ohne weiteres als umweltfreundlich oder klimaneutral beworben werden. Mehr von Tim Britztrup.
2: Die Hersteller dürfen solche Begriffe im Werbesprech nur noch verwenden, wenn sie dafür Belege haben. Und da reicht es nicht, wenn zum Ausgleich irgendwo Bäume gepflanzt werden. Außerdem dürfen sich beispielsweise Energiekonzerne nicht als nachhaltig bezeichnen, weil sie auch Windenergie im Angebot haben, ihr Hauptgeschäft aber mit Öl und Gas machen. Auch selbst erfundene Umweltsiegel sind jetzt verboten. Bei Verstößen drohen Geldstrafen.
1: Deutschland hat einen neuen Solarrekord geknackt. Seit Anfang des Jahres ist bereits mehr Solarstrom produziert worden als im gesamten Jahr 2025. Finn Riebesel Freundlieb mit den Zahlen.
3: Rund 90,2 Terawattstunden sind seit Jahresbeginn in nicht mal 9 kompletten Monaten zusammengekommen. 2025 waren es insgesamt etwa 90. Verantwortlich dafür sind laut Bundesverband Solarwirtschaft ungewöhnlich viele Sonnenstunden in diesem Jahr und der stetige Ausbau von Solaranlagen. Verbandchef Carsten König spricht von einer Nachricht, auf die Deutschland stolz sein kann.
1: Etwa 3,8 Millionen Besucher sind bislang zum Münchner Oktoberfest gekommen. Das schätzt die Festleitung in einer Zwischenbilanz. Das sind 300.000 Gäste mehr als im letzten Jahr zu diesem Zeitpunkt. Der Bierabsatz liegt aber leicht unter dem Vorjahresniveau. Eine Mehrheit der Schweizer lehnt eine striktere Neutralität des Landes ab. Laut Prognosen haben sich bei einem Volksentscheid mehr als 70% dafür ausgesprochen, die aktuellen Regeln beizubehalten. Damit kann die Schweiz etwa auch weiterhin EU-Sanktionen gegen Russland übernehmen. Für die deutsche Fußballnationalmannschaft steht heute das nächste Nations League-Spiel an und für Jürgen Klopp damit das zweite Spiel als Bundestrainer. In Augsburg spielt die DFB-Elf am Abend gegen Griechenland. Nach dem Unentschieden in den Niederlanden soll für Klopp jetzt der erste Sieg her.
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4: Mit KI-Support. Wolkig ist es am Abend vor allem im Westen und an der Nordsee, sonst bleibt's meist trocken. In der Nacht bleibt's dort auch länger grau und an der Nordsee kann später etwas Regen dazukommen. Sonst gibt's nur vereinzelt Nebel. Die Tiefstwerte liegen zwischen 14 und 3 Grad. Morgen dann wieder warm, oft trocken, an der Küste ab und zu ein Schauer, maximal bis 31 Grad.

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1: Im Studio Uwe Schimonek, schönen guten Abend. Die EU geht gegen sogenanntes Werbe-Greenwashing vor. Es gelten jetzt schärfere Regeln. Produkte dürfen nur noch als umweltfreundlich oder klimaneutral beworben werden, wenn die Hersteller das belegen können. Und es reicht nicht aus, wenn zum Ausgleich Bäume gepflanzt werden. Deutschland hat einen neuen Solarrekord geknackt. Seit Anfang des Jahres ist bereits mehr Solarstrom produziert worden als im gesamten vergangenen Jahr. Finn Riebesel-Freundlieb hat die Zahlen.
2: Rund 90,2 Terawattstunden sind seit Jahresbeginn in nicht mal 9 kompletten Monaten zusammengekommen. 2025 waren es insgesamt etwa 90. Verantwortlich dafür sind laut Bundesverband Solarwirtschaft ungewöhnlich viele Sonnenstunden in diesem Jahr und der stetige Ausbau von Solaranlagen. Verbandchef Carsten König spricht von einer Nachricht, auf die Deutschland stolz sein kann.
1: Berlin statt Düsseldorf, Kanzleramt statt Staatskanzlei? Nein, so lautet die Antwort von NRW-Ministerpräsident Wüst. Er hat keine Ambitionen für einen Wechsel in die Bundespolitik, sagte er dem Deutschlandfunk. Mehr von Daniel Bornberg.
3: Seit dem miesen Abschneiden der CDU bei den Wahlen in Sachsen-Anhalt, Mecklenburg-Vorpommern und Berlin ist der Druck auf Kanzler Merz noch einmal größer geworden. Immer wieder gab es zuletzt Debatten über seine Person. Ist er der richtige Mann? Kann er es überhaupt? Sollte nicht lieber Wüst übernehmen? Der spricht sich nun gegen einen solchen Schritt aus und sagt mit Blick auf die Landtagswahl in NRW im nächsten Jahr, ich trete an für 5 Jahre, ich habe keine anderen Pläne.
1: ChatGPT-Entwickler OpenAI reagiert auf einen neuen Alleingang von KI. Der Tech-Riese stoppt das Training seiner leistungsstärksten KI-Modelle. Ein KI-Modell hatte es in einem Test geschafft, Antworten von einem externen Chatbot zu bekommen, obwohl der Zugang zum Internet gesperrt war. Die deutsche Fußballnationalelf muss heute Abend wieder in der Nations League ran. In Augsburg spielt das DFB-Team mit dem neuen Bundestrainer Jürgen Klopp an der Seitenlinie gegen Griechenland. Klopp setzt dieses Mal auf Alexander Nübel statt Marc-André Ter Stegen im Tor.
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4: Mit KI-Support. Wolkig ist es am Abend vor allem im Westen und an der Nordsee, sonst bleibt's meist trocken. In der Nacht bleibt's dort auch länger grau und an der Nordsee kann später etwas Regen dazukommen. Sonst gibt's nur vereinzelt Nebel. Die Tiefstwerte liegen zwischen 14 und 3 Grad. Morgen dann wieder warm, oft trocken, an der Küste ab und zu ein Schauer maximal bis 31 Grad.

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2: Im Studio Anna Löwer. Schönen guten Abend. Bundesgesundheitsminister Linnemann hat die geplante Pflegereform gegen Kritik der SPD verteidigt. Im Bericht aus Berlin sagte der CDU-Politiker, der von der SPD vorgeschlagene Pflegedeckel löse das Problem nicht. Die Gesamtkosten für einen Pflegeheimplatz liegen trotzdem bei mehr als 3.000 Euro. Linnemann will nun eine Kommission einsetzen, die die Pflegeversicherung zukunftsfest machen soll. Medienberichten zufolge gibt es deswegen ein Krisentreffen zwischen Union und SPD. Die EU geht gegen sogenanntes Werbe-Greenwashing vor. Es gelten jetzt schärfere Regeln. Produkte dürfen nicht mehr ohne weiteres als umweltfreundlich oder klimaneutral beworben werden. Mehr von Tim Britztrup.
3: Die Hersteller dürfen solche Begriffe im Werbesprech nur noch verwenden, wenn sie dafür Belege haben. Und da reicht es nicht, wenn zum Ausgleich irgendwo Bäume gepflanzt werden. Außerdem dürfen sich beispielsweise Energiekonzerne nicht als nachhaltig bezeichnen, weil sie auch Windenergie im Angebot haben, ihr Hauptgeschäft aber mit Öl und Gas machen. Auch selbst erfundene Umweltsiegel sind jetzt verboten. Bei Verstößen drohen Geldstrafen.
2: Die Schweiz bleibt genauso neutral wie bisher auch. Die Menschen im Land haben eine strengere Auslegung der politischen Neutralität abgelehnt. In einer Volksabstimmung machten rund 70% ihr Kreuz bei Nein. Damit kann die Schweiz auch weiter EU-Sanktionen gegen Russland übernehmen. NRW-Ministerpräsident Wüst zieht es nach eigener Aussage nicht nach Berlin. Mit Blick auf die Landtagswahl im nächsten Jahr sagte er dem Deutschlandfunk: Ich trete an für 5 Jahre, ich habe keine anderen Pläne. Wüst wird immer wieder als möglicher Nachfolger von Kanzler Merz gehandelt. Deutschland hat einen neuen Solarrekord geknackt. Seit Anfang des Jahres ist bereits mehr Solarstrom produziert worden als im gesamten vergangenen Jahr. Verantwortlich dafür sind laut Bundesverband Solarwirtschaft ungewöhnlich viele Sonnenstunden in diesem Jahr und der stetige Ausbau von Solaranlagen.
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4: Mit KI-Support. Viele Wolken gibt es im Westen und Nordwesten. An der Küste kann gegen Ende der Nacht auch mal etwas Regen dabei sein. Sonst bleibt's oft klar oder nur leicht wolkig, ab und zu mit Nebel. Die Tiefstwerte liegen zwischen 14 und 3 Grad. Morgen bleibt's an der Küste wolkig mit Schauern, sonst meist trocken bei maximal 31 Grad.

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1: Im Studio Anna Löwer. Schönen guten Abend. Bundesgesundheitsminister Linnemann hat die geplante Pflegereform gegen Kritik der SPD verteidigt. Im Bericht aus Berlin sagte der CDU-Politiker, der von der SPD vorgeschlagene Pflegedeckel löse das Problem nicht. Die Gesamtkosten für einen Pflegeheimplatz liegen trotzdem bei mehr als 3.000 Euro. Linnemann will nun eine Kommission einsetzen, die die Pflegeversicherung zukunftsfest machen soll. Medienberichten zufolge gibt es deswegen ein Krisentreffen zwischen Union und SPD. Die EU geht gegen sogenanntes Werbe-Greenwashing vor. Es gelten jetzt schärfere Regeln. Produkte dürfen nicht mehr ohne weiteres als umweltfreundlich oder klimaneutral beworben werden. Mehr von Tim Britztrup.
2: Die Hersteller dürfen solche Begriffe im Werbesprech nur noch verwenden, wenn sie dafür Belege haben. Und da reicht es nicht, wenn zum Ausgleich irgendwo Bäume gepflanzt werden. Außerdem dürfen sich beispielsweise Energiekonzerne nicht als nachhaltig bezeichnen, weil sie auch Windenergie im Angebot haben, ihr Hauptgeschäft aber mit Öl und Gas machen. Auch selbst erfundene Umweltsiegel sind jetzt verboten. Bei Verstößen drohen Geldstrafen.
1: Die Schweiz bleibt genauso neutral wie bisher auch. Die Menschen im Land haben eine strengere Auslegung der politischen Neutralität abgelehnt. In einer Volksabstimmung machten rund 70% ihr Kreuz bei Nein. Damit kann die Schweiz auch weiter EU-Sanktionen gegen Russland übernehmen. Deutschland hat einen neuen Solarrekord geknackt. Seit Anfang des Jahres ist bereits mehr Solarstrom produziert worden als im gesamten vergangenen Jahr. Verantwortlich dafür sind laut Bundesverband Solarwirtschaft ungewöhnlich viele Sonnenstunden in diesem Jahr und der stetige Ausbau von Solaranlagen. Die deutsche Fußballnationalmannschaft hat in der Nations League eine Niederlage eingefahren. Das Team um den neuen Bundestrainer Jürgen Klopp unterlag Griechenland mit 0:1. Zum ersten Mal überhaupt in der Länderspielgeschichte.
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3: Mit KI-Support. Viele Wolken gibt es im Westen und Nordwesten. An der Küste kann gegen Ende der Nacht auch mal etwas Regen dabei sein. Sonst bleibt's oft klar oder nur leicht wolkig, ab und zu mit Nebel. Die Tiefstwerte liegen zwischen 14 und 3 Grad. Morgen bleibt's an der Küste wolkig mit Schauern, sonst meist trocken bei maximal 31 Grad.

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2: Im Studio Anna Löwer. Bundesgesundheitsminister Linnemann hat die geplante Pflegereform gegen Kritik der SPD verteidigt. Im Bericht aus Berlin sagte der CDU-Politiker, der von der SPD vorgeschlagene Pflegedeckel löse das Problem nicht. Die Gesamtkosten für einen Pflegeheimplatz liegen trotzdem bei mehr als 3.000 Euro. Linnemann will nun eine Kommission einsetzen, die die Pflegeversicherung zukunftsfest machen soll. Medienberichten zufolge gibt es deswegen ein Krisentreffen zwischen Union und SPD. Die EU geht gegen sogenanntes Werbe-Greenwashing vor. Es gelten jetzt schärfere Regeln. Produkte dürfen nicht mehr ohne weiteres als umweltfreundlich oder klimaneutral beworben werden. Mehr von Tim Britztrup.
3: Die Hersteller dürfen solche Begriffe im Werbesprech nur noch verwenden, wenn sie dafür Belege haben. Und da reicht es nicht, wenn zum Ausgleich irgendwo Bäume gepflanzt werden. Außerdem dürfen sich beispielsweise Energiekonzerne nicht als nachhaltig bezeichnen, weil sie auch Windenergie im Angebot haben, ihr Hauptgeschäft aber mit Öl und Gas machen. Auch selbst erfundene Umweltsiegel sind jetzt verboten. Bei Verstößen drohen Geldstrafen.
2: Die Schweiz bleibt genauso neutral wie bisher auch. Die Menschen im Land haben eine strengere Auslegung der politischen Neutralität abgelehnt. In einer Volksabstimmung machten rund 70% ihr Kreuz bei Nein. Damit kann die Schweiz auch weiter EU-Sanktionen gegen Russland übernehmen. Deutschland hat einen neuen Solarrekord geknackt. Seit Anfang des Jahres ist bereits mehr Solarstrom produziert worden als im gesamten vergangenen Jahr. Verantwortlich dafür sind laut Bundesverband Solarwirtschaft ungewöhnlich viele Sonnenstunden in diesem Jahr und der stetige Ausbau von Solaranlagen. In der Nations League hat die DFB-Elf überraschend gegen Griechenland verloren. Im ersten Heimspiel unter Bundestrainer Klopp unterlag das deutsche Team den Griechen mit 0:1.
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4: Mit KI-Support. Viele Wolken gibt es heute vor allem im Norden. An der Küste kann es auch immer mal wieder Schauer geben. Sonst bleibt es oft trocken und später wird auch die Sonne öfter rauskommen. Dazu liegen die Höchstwerte bei 23 bis 31 Grad. Morgen startet es mancherorts mit Nebel. Danach wird es meist sonnig bei bis zu 30 Grad.